0: 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Father Rocco! 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
1: Gelobt sei Gott! 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Ja, wir kommen augenblicklich!

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1: Da macht er sich wieder davon. 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
1: Alonson, sprich du mit mir?
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0: Kasper, sag, hast du sie zur Sünde verleitet?
1: Umsonst. Sie widersteht der Verlockung und diese verdammte Eremit.
0: Ach, diese Eremit! So habe ich keinen Teil an ihr. Aber vielleicht...
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0: Was für eine schreckliche Hitze. Kein Wunder, die Hölle ist ganz nah. Der Totenkopf ist weg und mein Jagdmesser auch.
1: Samuel lässt grüßen. Hier hast du alles, was du brauchst. Einen kleinen Herd.
2: Und einige Reisigbündel.
3: Erstklassige Bedienung, danke sehr.
0: Prost, Samuel.
1: Hui!
3: Das hat mich gestärkt. Aber wo bleibt Max? Er wird doch sein Wort halten.
0: Feuer wird verlöschen. Ich muss Holz nachlegen. Samuel, hilf!
3: Jetzt knistert das Feuer wieder. Rauch, immer mehr Rauch.

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Samuel. Alberne Fratzen! Sieh noch einmal hin, damit du die Folgen deiner feigen Torheit erkennst.

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1: 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Dieses war mein letzter großer Plan. 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

Beckwick? Ja, Witwe Beckwick, dort warten sie schon auf dich. In Pensacola sind Konstabler eingetroffen, die hinter einer Frau her sind, die Leo Katja Beckwick heißt. 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